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1: Du bist alles, was ich jemals wollte.
2: Dass du immer zu mir gehörst.
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2: Wir werden immer zusammen sein.
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2: Und unsere Liebe wird niemals sterben.
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0: Danke, bitte Ruhe. Wir starten mit dem Soundcheck. Zuerst Paul, bitte. Danke, Paul.
1: Sorry, Norbert, can I just finish real quick?
0: Ja, bitte. Danke. Aber zuerst die Ansage, bitte. Uli, bitte.
2: Guten Abend. Peter Etwesch hat uns ein ungarisches Weihnachtslied geschickt, das in der Gegend gesungen wird, in der er und seine Frau ihre Kindheit verbracht haben. Dieses Weihnachtslied stammt aus dem 18. Jahrhundert. Ich werde zuerst auf Ungarisch vorsingen.
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0: Raum.
1: Der Text in freier Übersetzung ist folgender. Der Engel ist zu euch abgestiegen, ihr Hirten, ihr Hirten, dass ihr nach Bethlehem eilt, um ihn zu sehen, um ihn zu sehen. Bei ihm ist seine heilige Mutter Maria, Maria. Er liegt in einer Krippe im Stall, umgeben von Tieren, ihr heiliger Sohn, ihr heiliger Sohn.
2: Danke, Ueli. Hermann, bitte. Romy, Eva, David, Rainer, Sava, Dietmar, Jorgos, Jagdich, Uwe, Michael, Jan, Egumi,

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1: Die Utopie der Solidarität. Wann ich und du und er.

0: Kehre der Urwaschlung. Marsch ins Bett.
1: Perfekte Bedienung oder Achleitner über Achleitner.
0: Also, wenn der Herr den Kass in der Pirl oder ein Schnitter oder ein Scheiberl oder ein Würfel oder ein Eckerl wird der Herr belieren, alles haben wir an unserer Kassis. 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Ah, in Steckerl oder in Schachtel aufgeschnitten oder Creme oder in Ganzen, a Kilo oder fünf, in Kisten oder ganze Waggon. Was für ein Kass ist, ein Kass muss sein. Lieber Herr, was wollen's? Ah, Schnitterl also. Und im Vertrauen niemand's kann ach leiden.
1: Meditation.

Gegetzen. Gegetzen war ja ganz schön. Was ne. Also aufhaltet. Überlegung. Wow.

0: La contemporaine, francemusique.fr.
1: Kollegiale Aufforderung oder herzhafte Ermunterung Wiener Musiker zur Beförderung der Antriebslust.

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Herr Schinkel? Sie sind doch Herr Schinkel. Nicht wahr? Herr Schinkel.